0: Nein, das nicht gehört. Ja, ich glaube. Sorry.
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2: Okay.